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1: Live Special, das Radiokonzert mit If Manda Lies bei der Kulturnacht 2013.

Vielen Dank. Ich freue mich genauso, heute hier zu sein. Vor 2 Jahren, in der Weihnachtszeit, habe ich hier ein Interview gemacht und auch ein paar Songs gespielt. Alles total toll. Es war noch im alten Funkhaus. Und ich freue mich dann, heute wieder hier zu sein. Berlin stimmt auch gar nicht mehr so richtig. Es ist Rostock mittlerweile. Aber das macht ja nichts.

Vielen Dank. Ich bin halt etwas aufgeregt, weil ungefähr die Hälfte der Songs, die ich heute spiele, feiern nicht nur Radiopremieren, sondern auch Live-Premieren. Ganz viele neue Songs.

Diese Abendhäute, das steht da unter dem Banner Wohnzimmerkonzert, oder? Geiles Wohnzimmer. tatsächlich habe ich gerade im Juli eine längere Wohnzimmerkonzerttour gespielt. Und das ist immer wieder sehr, sehr aufregend zu sehen, wo man denn im Endeffekt landet. Da gab es Hinterhöfe und Terrassen. Und normale Wohnzimmer. War sehr, sehr großartig.

0: Dankeschön.
1: Es ist total toll, hier draußen zu spielen, aber es ist total lästig, dass ich bei dieser langsam sich einstellenden Kälte die Gitarre laufen verstimmt.

Dankeschön. Wie viel Zeit ist denn eigentlich noch? Viertelstunde.

Ich habe auch eine Tour-EP dabei. Alle Radiozuhörer können sich diese auch online anhören. Einfach nach If Man Leaves googeln. Aber ich habe sie auch zum in den Händen halten dabei. Und ich habe mir da was Schönes überlegt damals. Und zwar ist die limitiert auf 222 Stück. Und die kann man sich dann so mitnehmen. Und jede dieser 222 Tour-EPs hat ein anderes Cover. Das heißt, jede EP ist ein Unikat. Und wenn mein Beutel nicht so weit weg, oder nee. So sieht die aus. Und noch dazu gibt es die auch in neun verschiedenen Farbvariationen. Schöne Sache. Und ja, dieser Song ist auch auf dieser EP zu hören.

Dankeschön. Es hat mir sehr viel Spaß gemacht, heute hier zu sein. Nach sogar längerer Zeit wieder in Greifswald. Und das ist mein letzter Song und ich war If Man Leaves und ich wünsche euch viel Spaß heute Abend.

0: Vielen Dank. Bis bald, hoffentlich. Dankeschön.
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1: In einem Studio in Greifswald, da moderierten zwei Nerds. Und damit, Freunde, ein herzerfrischendes Morgen. Und willkommen zur dritten Ausgabe des CCCT, des Cosplay Convention Comic Talks, mit und von mir, Michel André Otto. Kinderchens, ich hoffe, euch geht's gut da draußen. Ihr habt heute einen entspannten Herrentag. Ne? An alle Herren der Schöpfung da draußen. Nördlich sowie nicht nördlich, fiktiv sowie nicht fiktiv. Ne? Frohen Männertag, frohen Feiertag. Aber auch natürlich die Frauen nicht vergessen. Und die beste Co-Moderatorin für dieses Format, die sitzt mir gegenüber. Na, Bea?
2: Na, alles klar?
1: Es ist wieder schön am Start zu sein, ne? Ja. Nach zwei Wochen, ne? Man vermisst es ja auch immer wieder, ne?
2: Ich musste gerade erstmal kurz mich zusammenreißen, weil ich nicht damit gerechnet habe, dass jetzt diese Hintergrund.
1: Dass wir jetzt Herr der Ringe hier machen?
2: Ja.
1: Und das ist lustig, weil heute wird es ja eigentlich relativ Star Wars-lastig, muss man sagen. Es ist Mai, es ist Star Wars Month. Ich dachte mir nur, aber Star Wars hatten wir schon beim letzten Mal. Ne? Mit Voraussicht auf den Comic Park. Ja, ne, das ist. Und zwei große Franchises, ne? Und beim Cosplayen, ne, und da haben wir schon mal unter die Brücke, da ist es nämlich auch so, dass ja auch gewisse Charaktere kombiniert werden. Kinners, dritte Ausgabe CCCT. Letztes Wochenende war Comic Park bzw. Galaktisches Wochenende. Wir werden also einmal in der ersten Hälfte ein bisschen zurückschauen. Wir werden ein bisschen zurückblicken, was war im Comic Park los, was war beim Galaktischen Wochenende los. Ne, so ein kleines Recap geben für alle, die nicht da dabei sein konnten. Natürlich werden wir zwischendurch auch ein bisschen Musik spielen, bevor wir dann in der zweiten Hälfte vorausschauen schauen. Unter anderem dieses Wochenende die Power of the Force, was ja als Star Wars Convention zum Star Wars Monat zum Mai passt wie nichts anderes. Und dann darauf folgend die FedCon, bevor wir uns dann in zwei Wochen wiederhören. Ich glaube, das ist ein Plan.
2: Finde ich gut.
1: Das Thema so. Allgemein werden wir so ein bisschen über Star Wars quatschen heute, beziehungsweise werden das Thema Star Wars Cosplay Convention sonstiges mal so ein bisschen aufgreifen. Das wird dann quasi, wie haben wir es genannt? Ich hatte einen Episodentitel dafür, ne? Ich gucke mal ganz kurz rein. Episode 1, das Erwachen der Cosplayer.
2: Stimmt. Ne?
1: Eigentlich sollte es sein, die Cosplayer schlagen zurück. Hier haben wir uns jetzt einfach mal an dem Titel von Episode 7 genehmigt.
2: Was ich sehr lustig finde, weil Episode 7 ja nur so gar nicht dein Lieblingsfilm ist.
1: Nee, ne? So gar nicht, ne? So gar nicht. Man muss auch sagen, es gibt ja riesig viele Rankings, was so die besten Star Wars-Filme sind, aber ich glaube, da hat jeder sein eigenes Ranking. Wie ist es bei dir? Was ist so dein? Oh, wir starten die Sendung gleich mal mit einer Banger-Frage. Deine Lieblings-Star Wars-Episode und warum? 3, 2, 1, let's go.
2: Episode 3.
1: Episode 3.
2: Die Rache der Sith.
1: Okay. Weswegen?
2: Anakin. Just Anakin.
1: Es ist wegen Anakin.
2: Ja.
1: Es ist Papa Anakin. Und
2: ja, guck dir den Typen doch mal an. Ich meine, es ist schade, dass er böse wird, aber guck ihn dir bitte an. Was für ein Mann, was für ein schöner Mann. Und was ich ja bei, wie heißt der Schauspieler?
3: Ich hab schon
1: wieder vergessen. Hayden Christensen.
2: Ja, bei Hayden Christensen so schade fand, ist, dass er jetzt erst so richtig für den Film gefeiert wird.
1: So im Nachhinein,
2: ja.
1: Ne?
2: Ja. Ich finde, er hätte von vornherein da so viel Props für bekommen müssen, weil der Film ist toll.
1: Er hat leider zuletzt, muss man sagen, sehr viel Liebe bekommen, was er auch hätte am Anfang bekommen sollen. Aber ich glaube, das ist doch bei vielen Darstellern genauso. Mark Hamill zum Beispiel und Carrie Fisher, genauso wie Harrison Ford, haben damals ja in den 80ern, in den 70ern, wo es ja mit Star Wars losging, ja auch sehr, sehr viel nicht schöne Kommentare abbekommen, sagen wir es mal so. Ne?
2: Das wusste ich gar nicht.
1: Doch, Mark Hamill zum Beispiel, das ist genau wie zum Beispiel wie die Kinderdarsteller bei Harry Potter. Wenn wir jetzt mal so auf die alten Filme zum Beispiel gucken, Daniel Radcliffe, Rupert Grint, Emma Watson.
2: Da bin ich raus, du weißt,
1: wirklich?
2: Ich bin nicht so der Harry Potter Fan, ich guck's auch nicht so, ist nicht so mein Ding, da kann ich leider nicht mitreden. Ich weiß nur, dass eine gewisse Dame, die für die Verfassung sämtlicher Harry Potter Geschichten zuständig ist, nicht die beste Frau.
1: Du meinst nicht die Frau, deren Namen wir nennen werden?
2: Richtig.
1: Sehr schön, finde ich super.
2: Das ist das Einzige, was ich so ein bisschen über die ganze Harry Potter Geschichte weiß, aber so storytechnisch und was da dahinter abgegangen ist, kenne ich mich gar nicht aus.
1: Dann denk doch einfach mal als nächstes Beispiel an Robert Pattinson als Batman. Für The Batman aus dem Jahr 2022.
2: Ja, kann ich ein Lied von singen.
1: Ja, und
2: ich kannte ihn immer nur als glitzernden Vampir.
1: Ja, genau. Und deswegen, aber als es dann hieß, dass er es macht.
2: Er hat das Gegenteil bewiesen mit dem Film.
1: Hundertprozentig. Wir gehen aufs Thema. Wir schweifen nämlich hier vollkommen ab. Comic Park.
2: Geht letztes schon wieder
1: Wochenende,
2: los, ja.
1: Ne, letztes Wochenende in Erfurt. Wir hatten in der vorherigen Sendung darüber berichtet gehabt. Mhm. Genau zeitgleich war aber auch das galaktische Wochenende im Alvedezzo in Münster.
2: Ja.
1: Ich würde ja liebend gerne sagen, dass wir an beiden Veranstaltungen vor Ort waren. Ich habe mich aber daran teilnehmen lassen am galaktischen Wochenende und hier muss einmal ganz, ganz liebe Grüße an die gute Lena rausgehen, der ich den Auftrag gegeben habe, so ey, ne, so für YouTube, so ein bisschen Vlogging-mäßig, schick doch mal ein paar Videos vom galaktischen Wochenende. Spoiler-Alarm, es wird kein Video auf meinem YouTube-Kanal dazu geben. Das heißt, da muss ich dann leider auf andere Videos verweisen, wenn ihr sehen wollt, wie mal das ganze galaktische Wochenende bzw. beim Comic Park aussah. Aber wir haben so ein paar Informationen bekommen.
2: Also man muss ja auch dazu sagen, alles, was so am Comic Park gelaufen ist, das könnt ihr alles auf Instagram sehen. Die haben ja schon von vornherein groß Werbung gemacht.
1: Ja.
2: Und jetzt auch im Nachhinein laden die noch so viele Videos und Reels hoch, wo man wirklich auch mal sehen kann, wie es da so war, was da alles stattgefunden hat.
1: Man muss ja einfach nur mal in die Storys reingucken vom Comic Park. Da sind so viel drin.
2: Ja.
1: Gefühlt alles von jedem Cosplayer, von jedem Act wird repostet. Ich weiß, es gab jetzt von Tag der Helden zum Beispiel sehr, sehr viele Reposts zum Beispiel, weil die waren ja am Sonntag auf der Bühne. Die
2: haben weiß ich, aber ich habe die, glaube ich, noch nicht auf Instagram abonniert.
1: Hast du es nicht?
2: Es tut mir leid.
1: Da musst du einfach mal in die Comic Park Story reingucken vom Comic Park.
2: Sollte ich mal dringend tun.
1: Drin. Genauso wie eben von der Cantina Base. Ne? Die haben dann unter anderem eben für den Alvetter zu Münster die ganzen Sachen repostet. Also wer da auf den sozialen Medien gängig ist und dort ein Profil hat, der kann bei diesen beiden Profilen, ne, unverbindliche Empfehlung unsererseits, so genauso ist das nämlich, sich gerne mal einen Eindruck verschaffen, wie es denn so war. Und man muss ja sagen, und das ist so ein bisschen mein Standardsatz für die letzten Jahre geworden, wir hatten verdammtes Glück mit dem Wetter.
2: Das stimmt, das muss man diesmal wirklich sagen. Also gerade weil für Samstag auch die Prognosen anfangs nicht so gut waren, gerade wo wir wach geworden sind, da war es ja sehr, sehr bedeckt und sehr, sehr zugezogen. Da habe ich gedacht, naja, nehmen wir noch einen Regenschirm mit vorsichtshalber, man weiß ja nie, aber es hat sich tatsächlich ab der zweiten Hälfte des Tages wirklich zum Guten gewandt.
1: Es war allgemein wundervolles Wetter. Am Samstag war es nicht zu warm, aber auch nicht zu kalt. Sonntag, okay, war es ein bisschen
2: sehr. Sonntag war ein bisschen sehr warm.
1: Ich glaube, 20 Grad waren es gewesen und purer Sonnenschein.
2: Nee, mein Auto hat, glaube ich, 22 angezeigt.
1: Okay, alles klar.
2: Die 2 Grad müssen da schon noch mit einberechnet werden, ja?
1: Okay, das nehme ich. Das take ich, sage ich, wie es ist. Nein, allgemein muss man sagen, ne, wir hatten ja auch das Thema letztes Mal Outdoor-Conventions. Outdoor-Conventions klappen ja nur zu 90%, wenn das Wetter gut ist, und wir hatten verdammtes Glück. Wir hatten alle Bock, 100%ig, das kann man sagen, wie man möchte. Und ich glaube, wir starten mit dem ersten Song. Ich weiß, ich habe dir den ersten Song versprochen, es tut mir leid, ich werde mich einmal kurz, warte, ich muss mich einmal ganz kurz vorbeidrängeln.
2: Wir hatten nämlich gerade schon
1: Tag der Helden. Und ich muss da so ein kleines bisschen an Köln letztes Jahr denken. Ne? Da schlage ich dann nachher auch gleich die Brücke, wegen der Power of the Force dieses Wochenende, auf die Heroes XP. Denn da habe ich Tag der Helden zum zweiten Mal in meinem Leben gesehen. Wundervolle Band übrigens, kann ich jedem empfehlen.
2: Darf ich noch eine Anmerkung machen?
1: Natürlich.
2: Mich hat es ein bisschen geärgert, dass wir die am Sonntag nicht kurz gesehen haben.
1: Wir haben sie wirklich nur kurz gesehen, ne?
2: Weil du warst beim Shooting, wir haben quasi auf dich gewartet.
1: Ja,
2: ich wäre, glaube ich, gerne mal zwischendurch hingegangen, aber das war dann schon der zweite Tag und ich war irgendwie dann schon so fertig.
1: Dann musst du mit zum Elbenwald-Festival kommen, weil da sind die auf jeden Fall ebenfalls als Hauptact unter anderem.
2: Ja, muss ich gucken.
1: Das kriegen wir hin. Aber worauf ich eigentlich hinaus möchte ist, Tag der Helden spielt alles Mögliche an Anime-Nerd-Intros, so alles, was so geht. Kinder der 90er, die so mit den 90er-Serien, mit den 90er-Zeichentrickserien unter anderem groß geworden sind, die werden sich bei Tag der Helden wundervoll gut finden. Weißt du, was auch so eine tolle Serie der 90er Jahre ist?
2: Bitte erleuchte mich.
1: Es ist Vicky und die starken Männer. Eine Serie, die animationsmäßig nicht in Deutschland entstanden ist, sondern in Japan tatsächlich, die aber in Deutschland groß rausgekommen
2: ist. Bitte was?
1: Ja.
2: Wusste ich nicht.
1: Das ist genau wie Heidi.
2: Heidi
1: und ja, so die ganzen Kika-Serien, also auch, ich glaube auch Nils Holgersson, die sind alle quasi in Japan entstanden, also halt von der Produktionsart, und sind aber hier in Deutschland in Kika richtig, richtig durchgestartet.
2: Das wusste ich überhaupt nicht.
1: Und das liegt aber unter anderem auch an der Musik. Und hier hören wir jetzt nämlich von Christian Buhn im Deutschen gesungen den Song Wie könnte es anders sein? Hey, hey, Vicky.

0: Ja, Leute, da sind wir nämlich wieder. Hey, hey, Vicky, ne? Oh, ist das schön, ey, wirklich. Für mich einer so der Songs, wo ich sage, dass die auf keiner Nerd- oder so 90er-Party fehlen darf.
1: Weiß ich jetzt nicht.
0: Wirklich also, nicht?
1: Vicky war auch so eine Serie, hab ich selten bis gar nicht gesehen, muss
0: wirklich?
1: Ich leider zugeben.
0: Aber
1: ja.
0: Es ist doch so ein Klassiker. Kika abends.
1: Ich war nicht das Kika-Kind. Ich war eher so das Super-RTL und auch teilweise Nickelodeon-Kind.
0: Wirklich?
1: Ja.
0: Auch so abends, wenn denn so?
1: Auch abends.
0: Okay, das ist ja interessant.
1: Beziehungsweise abends dann eher so, dass alles, was zählt, Kind mit den Eltern zusammen.
0: Ja gut, okay.
1: Hat sich bis heute gehalten.
0: Sehr schön, genau. Lustigerweise, ich hatte ja noch gar nicht zurückerzählt, ne? Wir hatten, ne, Tag der Helden, wie gesagt, ne? Warum ich diesen Song genommen habe, er hat mich an diese Situation erinnert, wo es dann hieß, ja, jetzt setzen sich mal alle auf Boden, so hintereinander, ne, in so mehreren Reihen und dann machen wir quasi einen auf Wikingerschiff, ne, mit Rudern.
1: Das Video hast du mir gezeigt,
0: ja,
1: das war so
0: cool. Ja, und
1: das ging
0: geschlagene 5 Minuten, ich konnte irgendwann nicht mehr, ich hatte mein Lichtschwert als Ruder, ich war am Abend als Jedi am Start. Und ich muss sagen, mir haben so die Beine, mir hat so der Rücken und mir hat alles wehgetan.
1: Das ist ja mehr so ein Du-Problem,
0: ne? Aber es war eine wundervolle Erfahrung. Und ich hoffe, dass das dieses Jahr beim Elbenwald mit Tag der Helden genauso ist. Genauso ist es.
1: Ich könnte mir vorstellen, die haben das auch im Comicpark gemacht, weil das Wetter war dafür ideal.
0: Naja, 100%.
1: Weiß man nicht, aber 100%. Ich denke, ich kann es mir schon vorstellen.
0: Wir hatten jetzt ja viel vom Wetter beim Comicpark.
1: Ja.
0: Was sind denn so, wenn ich dich jetzt frage, was sind denn so deine Highlights, wo du jetzt sagst, ey, das ist es, Comic Park. So die ersten 3 Sachen,
1: okay,
0: die dir einfallen, wenn du an den diesjährigen Comic Park denkst.
1: Der CPMD, also der Cosplay Contest.
0: Cosplay Convention.
1: Das war auf jeden Fall super, gerade weil wir ja für dich so einen kompletten Fanblock gegründet hatten.
0: Oh Gott.
1: Das hat sehr Spaß gemacht.
0: Ich erinnere mich.
1: Die ganzen Artists. Und allgemein die Stimmung. Also man hat gemerkt, dass dieses Jahr beim Comic Park deutlich mehr los war als die letzten Jahre. Lag aber auch einfach daran, dass auf Instagram und sämtlichen sozialen Medien viel, viel mehr Werbung gemacht wurde. Das hat man, finde ich, gleich beim Reingehen gemerkt. Es war deutlich voller.
0: Am
1: nachdem
0: Samstag.
1: Man, wenn du bedenkst, wir waren am Samstag eine Stunde nach offizieller Eröffnung da und trotzdem war die Schlange noch bis zum Parkplatz hoch.
0: Ja, sagen wir mal so eine halbe waren wir da. So 10:30
1: ja.
0: 10 Uhr war Einlass, muss man sagen.
1: Ja,
0: aber ja,
1: trotzdem.
0: Das ist mir ebenfalls aufgefallen, dass es an
1: also,
0: diesem Samstag wirklich krass war.
1: Ja, und das sind so die Sachen, die mir im Gedächtnis geblieben sind, dass halt viel, viel mehr Leute da waren, was ich super, super cool finde, weil die EGA an sich auch eine sehr tolle Location ist, gerade auch mit super vielen Fotospots. Und ja, das waren eigentlich so meine 3 Highlights. Und die Artist Alley,
0: man muss,
1: die war
0: man
1: toll.
0: Man muss auch dazu sagen, es gab einen Reel an dem Tag vom MDR, muss man sagen. Die haben ja ihre Zentrale gleich daneben an, war das ja gewesen. Ne? Also es war wirklich, also es ging auch voran, muss man sagen. Und man weiß ja, okay, wenn man zu einer Convention fährt, am Samstag ist es meistens voll. Samstag ist meistens immer der Tag, weil die meisten frei haben. Sonntag die meisten Erwerbstätigen, die jetzt am nächsten Tag arbeiten gehen, die sind meistens zu Hause, ne, machen nochmal einen ruhigen. Es war wirklich extremst voll. Aber es ging voran, muss man sagen. Und es ging auch gut voran. Und es hat noch alle Bock, muss man sagen. Es war jetzt nicht so, dass da jeder gestanden hat und eine Fresse gezogen hat wie 3 Tage Regen. Das kam dann später am Montag, als es geregnet hat.
1: Ich fand halt, es war super, super organisiert wieder. Es ist wirklich top abgelaufen. Allein schon, wenn man jetzt auf die Sache zurückgeht, dass wir ja angestanden haben. Das ging aber relativ schnell. Ich glaube, wir haben 10 Minuten maximal eine Viertelstunde angestanden.
0: Ungefähr, das kommt hin.
1: Bis wir reingekommen sind. Es hat sich trotzdem super verteilt. Und ja, also man ist mit so vielen Leuten ins Gespräch gekommen. Es gab so viele Sachen, die es vorher nicht gab. Das hatten wir in der letzten Folge ja angesprochen. Zum Beispiel die Ruhezone. Das Avatar Village war jetzt neu. Das hatten sie letztes Jahr auch noch nicht. Das sind alles so Sachen, wo ich mir denke, gerne weiter so, gerne noch mehr zum Gucken und zum Staunen. Und was ich halt auch schön fand, war, es ist ja nicht nur für Cosplayer super, sondern auch für Eltern mit ihren Kindern. Ich habe da viele
0: Vollkommen.
1: Eltern mit ihren Kindern rumlaufen sehen, die total den Spaß hatten. Ich habe mit ein paar Kindern Fotos als Roomie gemacht. Das
0: Wirklich?
1: Das war super süß.
0: Das habe ich ja gar nicht mitbekommen, weil ich war ja am Samstag hauptsächlich an der Hauptbühne, muss man sagen. Ne? CPMD, wir hatten es ja schon angesprochen gehabt.
1: Ja.
0: Ich habe mich ein bisschen geärgert an dem Wochenende, weil ich habe recht wenig von der Con gesehen. Am Sonntag zwar deutlich mehr als am Samstag.
1: Das definitiv.
0: Aber du hast ja deutlich mehr zum Beispiel jetzt allgemein gesehen. Ne? So hinten waren ja zum Beispiel, wenn es in Richtung Artist Alley ging, das war das Dunnerkill, wo das ja unten ist. Ne? Mhm. Dahinter waren ja auch zum Beispiel noch die Rusty Bastards, ne? Die man ja, ja. Oder auch die Fallout-Stände.
1: Ja.
0: Ich weiß gar nicht, ob dahinter auf der Wiese noch irgendwas war. Da, wo zum Beispiel letztes Jahr...
1: Auf der Wiese an sich tatsächlich nicht. Also okay. Wir sind ja mal ein Stück hintergelaufen.
0: Ja.
1: An der einen Brücke, die quasi vor diesem Steinturm kommt,
0: ja.
1: Da waren noch Stände. Da war zum Beispiel diese Cosplay-Repair-Station, wo ich dann war, wegen meiner Perücke.
0: Okay.
1: Auf den Wiesen an sich jetzt nichts, aber das fand ich auch gar nicht verkehrt, weil gerade so wie an Tagen jetzt wie am Sonntag waren halt natürlich auch Schattenplätze sehr begehrt.
0: Ist richtig.
1: So war da auch viel Platz, dass man sich da gemütlich mit der Decke hat ausbreiten können. Ich weiß auf jeden Fall, im japanischen Viertel war noch eine Menge. Bis dahin bin ich leider nicht gekommen, wäre ich gerne.
0: Ich lustigerweise auch nur bedingt. Wir waren am Sonntag quasi unten im japanischen Garten, haben dort Fotoshooting gemacht, Star Wars-like. Grüße hier an die gute Beverly, beziehungsweise Markus und Manja, die das wahrscheinlich gerade nicht live hören werden, weil sie gerade in Cannes sind, beziehungsweise in Monaco. Cannes war es gewesen, Cannes, genau, so rum. Die aber ein wundervolles Star-Wars-Shooting mit mir gemacht haben und da habe ich so ein bisschen was da unten gesehen, aber ich habe auch vor diesem ganzen Viertel da hinten um diesen großen Turm, der ja hinten im japanischen Viertel ist, habe ich recht wenig gesehen, muss ich sagen.
1: Ja, deswegen fände ich es eigentlich oder hätte ich es cool gefunden, wenn man halt den Comic-Park vielleicht auf 3 Tage ausweitet, weil ja, 2 Tage schön und gut, aber man hat so gar nicht die Möglichkeit, das ganze Gelände zu erkunden. Wir hatten uns ja das eine Mal belesen. Das waren, glaube ich, irgendwie eine Fläche von 36 Fußballfeldern oder sowas ist es gewesen.
0: Nee, ich glaube 36 Hektar waren es.
1: Nee, stimmt, 36 Hektar.
0: Ich glaube 18 Fußballfelder groß.
1: Irgendwie sowas auf jeden Fall. Und gerade jetzt auch wie in deinem Fall, dadurch, dass wir so viele Leute kennen, bleibt man dann auch öfter mal stehen, verquatscht sich total und hat gar nicht so die Zeit, mal das ganze Gelände zu erkunden. Wenn ich bedenke, ich habe mir mit unseren 2 Jennys, hatten wir uns eigentlich Samstag, wo du, glaube ich, noch irgendwie unterwegs warst, vorgenommen, mal das ganze Areal zu erkunden. Das hat nicht wirklich geklappt, weil Cosplay-Jenny dann ständig angehalten wurde von irgendwelchen anderen Freunden. Und wir dann ja auch wieder zur Siegerehrung mussten und ja, also wir haben es nicht weit geschafft.
0: Es war ein bisschen sehr getaktet, kann man sagen,
1: ja.
0: Muss man ja wirklich sagen, also es war wirklich, ja es war schön, aber es war halt, ich hatte zum Beispiel diese Cosplay-Ruhezone, habe ich gar nicht gesehen oder auch die Händlerhalle, die ja dann vorne in dem großen Haus vorne im Eingangsbereich war.
1: Na, in der Cosplay-Ruhezone bist du wahrscheinlich mehrfach vorbeigelaufen, die
0: das
1: war ein bisschen
0: sein, versteckt
1: hinter den Ständen, da war quasi so ein roter Zaun rum, man hat sie gesehen.
0: Ja, gut,
1: aber
0: so eine Beschilderung
1: auch erst so beim zweiten hingucken, richtig.
0: Aber ich finde es ja schön, dass sowas vorhanden ist, muss man sagen.
1: Auf jeden
0: Fall.
1: Dass
0: du wirklich sagen kannst, ey, als Cosplayer, ich werde mir jetzt in Ruhe zum Beispiel mein Essen mitnehmen und mich mal für 10 Minuten, 15 Minuten hinten hinsetzen und mal einen ruhigen machen. Das ist geil, das ist ein geiles Prinzip, dass du auch wirklich mal sagen kannst, ey, ich komme runter. Weil das haben zum Beispiel viele Cosplayer eben nur, wenn sie zum Beispiel an einem Stand sind, dass sie dann mal sich dahinter verstecken können quasi, man muss es ja wirklich sagen, und dann einen ruhigen machen können.
1: Eine Sache gibt's, die ich anmerken möchte.
0: Okay.
1: Und ich hoffe, irgendjemand, der Team vom Comic Park ist, hört gerade zu. Besorgt euch bitte Bierbänke, die ein bisschen stabiler sind, ja? Das wäre ganz toll.
0: Willst du damit auf ein gewisses auf ein gewisses Ereignis anspielen, was
1: nein.
0: Am Samstag passiert ist? Nein. Um
1: nein.
0: Okay. Würde ich mal sagen, machen wir weiter. Das ist eine schöne Überleitung übrigens, wundervoll. galaktisches Wochenende war ja ebenfalls, ne? Allwetter zu Münster, wir hatten es ja schon besprochen, hat die Cantina Base hat dort aufgefahren und ich habe mit der guten Lena geschrieben, ne? Es gab so einige, ich glaube das Statement, was es glaube ich am besten auch da beschreibt, man muss auch sagen, galaktisches Wochenende war ein voller Erfolg. Ich zitiere hier einmal, das beste galaktische Wochenende bisher laut Cheffe. Und das muss doch was heißen, ne?
1: Ja.
0: Um das mal so ein bisschen in Zahlen zu sagen, wir hatten ja auch gesagt, der ein oder andere Synchronsprecher kommt. Das war ja auf dem Comicpark ebenfalls so. Da war zum Beispiel Gabriele Petermann mit am Start. Die deutsche Stimme von Hermine Granger, von Emma Watson.
1: Wolltest du nicht eigentlich zu den Synchronsprechern?
0: Eigentlich ja, aber ich habe es auch wieder nicht geschafft, muss man sagen, ne?
1: Good
0: deswegen,
1: job!
0: Deswegen 3 Tage, ne? 3 Tage Comicpark wäre ziemlich geil. Dokumi zum Beispiel hat 3 Tage, Fatcon hat 3 Tage. Aber das ist eine andere Geschichte. Vielleicht gibt es ja irgendwie so eine im Englischen Suggestion Box, Du weißt, was ich meine? So diese,
1: ja, ja,
0: diese,
1: ich weiß, was du meinst.
0: Ey, mir fällt gerade der deutsche Begriff nicht ein.
1: Einen Vorschlagskasten.
0: Eine Vorschlagskasten, dankeschön. Ne, das wäre zum Beispiel eine Idee. Auf dem Galaktischen Wochenende zum Beispiel waren Konrad Bösherz unter anderem als Synchronsprecher.
1: Oh, cool.
0: Jesse Rust und Manja Döring. Manja Döring kennt man spätestens, wenn ich den Namen Natalie Portman in den Raum werfe. Die deutsche Synchronstimme von Padme Amidala, beziehungsweise eben Dr. Jane Foster war es ja gewesen, aus den Thor-Filmen, aus Marvel.
1: Das Schlimme ist, für mich jedenfalls, wenn du immer mit diesen ganzen Synchronsprechernamen um dich haust, als wäre das so selbstverständlich und ich sitze da, ja, keine Ahnung, wer das ist. So Konrad Bösherz kenne ich, ja, habe ich schon kennengelernt, weiß ich.
0: Wundervoller Mensch.
1: Aber dann so die 20 anderen Namen, die du da noch aufsiehst, du bist für mich das ideale Lexikon für Synchronsprecher.
0: Ja.
1: Also dir kann man irgendeinen Synchronsprechernamen um die Ohren hauen, du wüsstest sofort,
0: das ist
1: welchen
0: nicht
1: Charakter. Naja, aber
0: Jesse
1: Rust
0: zum
1: gut.
0: Beispiel musste ich googeln tatsächlich, spielt aber die Hauptrolle oder spricht die Hauptrolle in Star Wars Outlaws, dem aktuellsten Spiel, was von EA auf den Markt gebracht wurde. Ne?
1: Haben wir noch nicht gezockt, sollten wir vielleicht auf die Liste packen.
0: Ist ein zweischneidiges Schwert, habe ich mir sagen lassen, aber das ist dann eine andere Geschichte. Das wäre dann zum Beispiel eine Rezensionsgeschichte für Scorder Game Talk. Das wäre dann, aber vielleicht kommen wir auch nochmal dazu, ne? wenn es dann ums Thema Gamescom geht. Man weiß es nicht. Ne? Sehr schön. Genau. Aber ansonsten kann man auch da sagen, beim Galaktischen Wochenende, ne, na klar, auch die hatten geiles Wetter. Ne? Das war keine Wetterschneise, wo es bei uns geil war und bei denen nicht. Bestes Wetter waren es gewesen. Besucher, Aussteller hatten alle ihren Spaß. Genaue Zahlen waren noch nicht vorhanden zu dem Zeitpunkt, wie ich mit Lena geschrieben habe. Aber es gibt ja auf beiden Conventions eine Cosplay-Parade. Die habe ich zum Beispiel beim Samstag und Sonntag im Comicpark glorreich verpasst.
1: Wir genauso. Wir haben,
0: wirklich?
1: Wir haben das, wo du im japanischen Garten zum Shooting warst, haben wir tatsächlich gerade nochmal so ein bisschen was von der Parade gesehen.
0: Okay.
1: Aber so richtig einmal die komplette Parade durch, keine
0: okay.
1: Chance.
0: Ich habe mir sagen lassen, bei der Cosplay-Parade waren es zum Beispiel knappe 380 Cosplayer. Im galaktischen Wochenende, die am Start waren.
1: Oha!
0: Beziehungsweise am Sonntag 330. Und das sind riesige Zahlen.
1: Ja.
0: Das ist riesig. Stellt euch mal wirklich 330 Leute auf einen Fleck vor. Das ist krass. Das ist wirklich krass. Alles in allem kann man sagen, beides gelungene Wochenenden. Würde ich jetzt einfach mal so in den Raum
1: schlagen. Auf jeden Fall.
0: Na? Wie gesagt, ich gucke jetzt vor allem gespannt in Richtung Comic Park Rostock. Am letzten Augustwochenende.
1: Da freue ich mich schon drauf.
0: Für uns das erste Mal Heimspiel, dass es eine größere Convention ist, die nicht in einem anderen Bundesland ist. Bisher war das ja immer nur die Animaro hier in Rostock.
1: Ja.
0: Und jetzt findet hier auf dem Rostocker IGA der Comic-Park-Ableger statt.
1: Und da könnte ich mir halt vorstellen, dass es auch nochmal super voll wird, weil der IGA-Park ja nochmal größer ist als der IGA-Park.
0: Mhm.
1: Ich habe, glaube ich, noch im Kopf, dass man da sogar campen kann, wenn man das möchte.
0: Ich glaube ja. Ich kann dir aber sagen, Star Wars Fans werden auch da, und jetzt schlagen wir wieder die Brücke, ne? My Star Wars Man und so. Auch Star Wars Fans werden zum Comic Park Rostock auf ihre Kosten kommen. Denn auch da wird Konrad Bösherz am Start sein als Synchronsprecher.
1: Ach so, ich dachte, du spielst jetzt auf den großen X-Wing an.
0: Natürlich. Das Beste ja. Zum Schluss. Wobei kann man das Beste zum Schluss bei Synchronsprechern sagen? Ich glaube nicht. Nimmt sich beides
1: nee.
0: Nicht viel.
1: Nee.
0: Ja. Also, Comic Park Rostock, ich mache mir nochmal meinen schlauen, fixen Kalender auf, ist das letzte Augustwochenende, 29. und 30. August, ist quasi das Wochenende von der Gamescom. Ne?
1: Ja.
0: Das heißt, wenn ihr sagt, okay, Gamescom möchte ich mir nur in der Woche gönnen oder möchte am Wochenende was anderes machen, kommt nach Rostock, wunderschöne Stadt, könnt ihr schön lecker Frischbrötchen essen und dann könnt ihr euch hier im Comic Park die Zeit vertreiben.
1: Oder auch einfach mal an den Strand gehen.
0: Im Cosplay.
1: Ja.
0: Für wundervolle Fotos.
1: Ich wollte gerade sagen, das ist auch super Fotolocation.
0: Hundertprozentig. Ich würde sagen, wir haben es jetzt gleich über die Hälfte geschafft. Ne? Wir hatten ja gesagt...
1: Oh Gott.
0: Ja, da kann man ja sehen. Ne?
1: Das klingt flott.
0: Wir hatten ja gesagt gehabt, ne, die erste Hälfte werden wir ein bisschen zurückblicken. Das haben wir jetzt gemacht. Wir werden dann jetzt in der zweiten Hälfte gleich für die nächste halbe Stunde neben den Cons, die dann die nächsten zwei Wochen stattfinden, auch ein kleines bisschen vorausschauen denken. Ne? Zu diesem Wochenende in Köln werden wir gedanklich flattern, beziehungsweise zur FedCon nach Bonn, die dann in einer Woche ist, also nicht dieses, sondern nächstes Wochenende. Vorher aber noch ein bisschen Musik. Und jetzt darfst du auf die
1: Yippie.
0: Bühne.
1: Ja, es ist mal wieder was von Handtricks geworden. Einfach, weil ich jetzt dieses Wochenende, nicht dieses letztes, Entschuldigung, beim Comic Park endlich das erste Mal meine Roomie getragen habe. Es hat bis auf ein paar Störungen bei der Perücke gut funktioniert. Daher jetzt Handtricks mit What It Sounds Like.
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0: Wir haben es genau 21.30 Uhr. Damit herzlich willkommen. Ihr hört immer noch den CCCT, den Cosplay Convention Comic Talk mit und von Michelle André Otto mit meiner herzerwärmenden Co-Moderatorin Beatrice Otto.
1: Einen wunderschönen, wenn ihr gerade eingeschaltet habt.
0: Das war gerade richtig schön.
1: Das
0: war gerade richtig schön.
1: Ja, ich musste erstmal kurz abgehen. Also,
0: wirklich?
1: Ja, hast du doch gesehen.
0: Ja, okay,
1: ich hab hier.
0: Für alle, die es halt nicht mitbekommen haben, ne? Wir haben leider keine Kameras hier im Studio, muss man sagen.
1: Machen wir fürs nächste Mal. Kommt dann auf Instagram online, ja?
0: Mit Livestream, meinst du?
1: Mit Livestream, ja.
0: Okay, okay. Ruf bitte nicht so laut, ne? Das hören Leute zu. Genau. Wir haben die erste Sendungshälfte durch. Das heißt, wir haben einmal zurückgeschaut. Jetzt schauen wir aber in die Zukunft. Das, was ein Jedi-Ritter normalerweise nicht machen sollte. Ein Jedi-Ritter sollte sich ja immer im Hier und Jetzt auffassen. Zitat Qui-Gon Jinn, Star Wars Episode 1.
1: Frech, dass du jetzt in die Zukunft schaust.
0: Wir schauen aber, ja, ne, was soll man machen als Obi-Wan, ne? Als Obi-Wan Kenobi, ne? Wir schauen in die Zukunft, in den nächsten zwei Wochen. Wir werden natürlich jetzt nicht nur einmal nachgucken gleich, was so die Cons der nächsten zwei Wochen sind, sondern wir werden auch in Richtung Köln gucken. Power of the Force ist das Stichwort. An diesem Wochenende, beziehungsweise am nächsten Wochenende, um genau zu sein, den 22., 23. und 24. Mai, die FedCon im Maritim Hotel in Bonn. Ich würde sagen, wir gucken wirklich zuallererst mal so, was die nächsten zwei Wochen so stattfindet. Dafür natürlich eine unverbindliche Empfehlung. Ihr kennt es natürlich
1: der
0: wie
1: immer. Der gute Confinder.
0: Confinder kennt es. Die haben ihre Website jetzt übrigens aktualisiert. Wir haben hier einen wundervollen Kalender auf. Zum Beispiel, wenn ihr nicht nach Köln fahrt oder sagt, okay, Köln ist mir ein kleines bisschen zu weit weg. In Berlin gibt es die MMC. Da war ich zum Beispiel letztes Jahr.
1: Stimmt.
0: Ja,
1: ich erinnere mich.
0: Wegen CPMD vorhin ausstellt. Im Fontane Haus Kulturzentrum ist oben so ein bisschen im nördlichen Berlin gelegen, kommt ihr wundervoll hin. Ist eine kleine, aber recht feine Con. Ist sehr anime-lassig, muss ich sagen. Deswegen war es nicht ganz komplett meins. Ich weiß aber von vielen Leuten auch, die da gerne hingehen. Ihr habt da auch alles Mögliche. Ihr habt Händler, ihr habt Artists, ihr habt Synchronsprecher, die vorbeischauen. Sven Plate zum Beispiel ist am Start. Ne? Die deutsche Stimme von Bugs Bunny ist was, Dog. Ist eine wundervolle kleine Con. Unten ist ein schönes Bühnenprogramm mit am Start. Ne? Power of the Force, die lasse ich jetzt einfach mal aus. Ne? Denn
1: da reden wir gleich drüber.
0: Quatschen wir noch gleich genug. Ansonsten in Speyer, ne? Den Namen, den du und dein Vater so toll fanden, mit dem Glöckner von Speyer, da findet auch an diesem Wochenende, 16. 17. die Nonkicon statt. Beziehungsweise dann auch, ich guck gerade mal ganz kurz rein, ne? Es findet dieses Wochenende extrem viel statt.
1: Ja.
0: Die Sakuri Nights, eine Party in Magdeburg. Es findet unter anderem die Hanacon am Samstag und Sonntag statt. Im Kongresszentrum in Wienicke, in Hannover. Das ist ja krass.
1: Ja, also dieses Wochenende ist sehr, sehr viel los.
0: Dieses Wochenende ist so
1: ja,
0: einiges
1: gut, aber
0: los.
1: Ich kann es auch verstehen. Es ist Herrentag, so da kann man das gut nutzen, weißt du? Gerade auch wegen An- und Abreise, so.
0: Ja gut, okay. Man muss aber auch dazu sagen, der Mai allgemein ist als Convention-Monat richtig voll. So die letzte große Con, bevor es dann quasi in die neue Saison losgeht, ist ja meistens dann immer die LBM, ne? Leipziger Buchmesse bzw. Manga-Comic-Con. Und dann geht es ja meistens los. Also der Mai ist voll, Kinders.
1: Der Mai ist richtig voll. Und scroll mal noch ein bisschen runter, bitte.
0: Ich wollte gerade sagen, na klar, FedCon, wir sehen es hier auch schon. Die Kaizoku, ne, als Party in München im Feuerwerk zum Beispiel. Die Purgatory in Düsseldorf im Maritimhotel. Die Anotopia im Schloss Marienburg in Pattensen. Die Hanna SpringCon in Königsbrunn. Also es ist eine Menge los.
1: Und Japan-Tag in Düsseldorf.
0: Genau, der Japan-Tag in Düsseldorf. Nächste Woche Samstag, lieben Kinder. Da gab es ja so ein bisschen Bedenken bei vielen, weil Japan-Tag fand letztes Jahr, meines Wissens nach, also man sollte mich korrigieren, wenn es nicht so war, zeitgleich mit der Dokumi statt, die ja dann am letzten Maiwochenende stattfindet. Und da, nee, Moment. Ich muss mich kurz korrigieren. Es war für dieses Jahr ans gleiche Wochenende gelegt.
1: Ach
0: Dokumi,
1: so.
0: Genauso wie der Japan-Tag. Das ist dann aber einmal alles ein bisschen verschoben worden, weil das zwei riesige Veranstaltungen sind.
1: Ja, es steht ja auch da. Der Japan-Tag steht Stadt Düsseldorf da und bei der Dokumi die nur
0: Messe
1: die Messe.
0: Düsseldorf, ne? So. Und man gucke sich auch mal die Besucherzahlen an. Japan-Tag, ne? Es wird mit knapp 250.000 Leuten so ungefähr gerechnet. Dokumi 200.000 Leute.
1: Ja,
0: Japan-Tag
1: moin.
0: Ist ein Tag. Dokumi sind drei Tage.
1: Ja, kannst du wissen, wie voll das da wird.
0: 31. Das ist nicht ohne.
1: Ja.
0: Ne? Aber zur Dokumi und allem, was danach kommt, ne, so in den Juni reingeschaut, dazu kommen wir dann in der nächsten Ausgabe. Wir befinden uns jetzt im Hier und Jetzt, beziehungsweise an diesem Wochenende. Ja. Power of the Force in Köln. Ich freue mich.
1: Ja, ich bin gespannt, was du mir so für Stories mitbringst. Worauf freust du dich denn am meisten?
0: Oh, das wird schwierig zu sagen. Also ich habe im Vorfeld, muss ich sagen, bevor ich mir Karten geholt habe, ich glaube, ein Satz, der gefallen war, das ist, dass die Power of the Force so ein bisschen die Star Wars Con, oder was heißt die Star Wars Con, die Star Wars Convention in Deutschland ist, so ein bisschen in kleiner. Muss man sagen. Es sind extremst viele Gaststars mit dabei, die man kennt. Aus den Originalfilmen, aus den Serien, genauso wie aus den Prequels. Ich werfe hier mal den größten Namen gleich mal in den Raum, Ian McDiarmid. Sagt dem einen oder anderen jetzt vielleicht als Name nicht allzu viel, wenn ich jetzt aber Kanzler Chief Palpatine bzw. den Imperator in den Raum werfe.
1: Da bin ich ja sau neidisch auf dich, ne?
0: Erstmalig die Rückkehr der Jedi-Ritter übernommen, dann für alle anderen Filme ein Mann, der nicht mehr aus diesem Universum wegzudenken ist, ein Mann, der die Serie, der die Reihe geprägt hat, der den Untergang von Anakin Skywalker mitentwickelt hat. Das ist wirklich krass, muss man sagen.
1: Klär mich doch mal so ein bisschen über die Power of the Force auf. Was gibt es da alles? Mit was kann ich da rechnen?
0: Alles. Alles.
1: Wow,
0: du kannst dort mit Ausstellungen rechnen. Es gibt zum Beispiel eine Lego-Ausstellung, ne, wo viel Lego Star Wars ausgestellt wird. Es gibt Händler natürlich, es gibt Artists, es gibt Gaststars, es gibt eine Bühne, wo jeder Star auch auftritt und dann quasi so, ne, erzählt, ey, wie war es bei den Dreharbeiten, was sind so Sachen, die da vorne... Es ist quasi eine Comic-Con. Könnte man wirklich sagen, aber wirklich rein auf Star Wars bezogen.
1: Ja.
0: Na? Es gibt zum Beispiel eine Jedi-Schule unter anderem, wo du Lichtschwert kämpfen lernen kannst.
1: Cool.
0: Na? Es gibt verschiedene Fotospots. Ich habe zum Beispiel von einem Video gesehen vom guten Pascal. Ne? Grüße gehen raus an den lieben Atzen, mein Freund. Der hatte, es gab auf einer Power of the Force, also wenn es die Power of the Force war, ich hoffe es doch, dass ich jetzt hier nichts Falsches erzähle.
1: Wenn nicht, würde ich es dir gleich schreiben.
0: Wenn nicht, werde ich hier gleich wahrscheinlich korrigiert werden. Es gab auch zum Beispiel mal einen Speedbike. So ein Speederbike, was man von der Schlacht um Endor kennt.
1: Ach, die Dinger.
0: Ich gucke hier die ganze Zeit schon nebenbei auf mein mobiles Endgerät, was wir natürlich nicht hier im Studio haben, ne? Um zu gucken, ob ich hier richtig liege. Ne? Ich weiß auf jeden Fall, es gab auf jeden Fall ein Video von ihm als Han Solo. Wundervoller Han Solo-Cosplay übrigens, man kann es nicht anders sagen. Es ist viel los. Es ist wirklich viel los. Den nächsten Namen, den ich jetzt einfach mal so in den Raum werfe, ist Giancarlo Esposito.
1: Gesundheit.
0: Dankeschön. Wobei nicht Gesundheit, kennst du unter anderem als Stan Edgar, als skrupelloser Chef der Firma Ward. Star Wars-Fans kennen ihn als Moff Gideon aus der Serie The Mandalorian.
1: Ja, ich kenne ihn auch als Moff Gideon. Du tust jetzt so, als ob ich ihn von The Boys kenne. Ich kenne ihn auch als Moff Gideon.
0: Ich habe hier übrigens gerade eine Live-Reaktion. Atze, das erste Mal live zu, wundervoll, mein Freund.
1: Schön, dass du dabei bist, wir freuen uns.
0: Nur Liebe an dich, fühl dich gegrüßt, ich freue mich auf das Wochenende. Ja, es war die Power of the Force mit den Speedbikes, sehr schön. Also es gibt unglaublich viel zu sehen und wer Star Wars Fan ist, der wird da auf jeden Fall auf seine Kosten kommen. Jetzt haben wir zwei Namen gedroppt, so, ne, einmal Serie, The Mandalorian kennt man, wundervolle Serie, kommt demnächst sogar der Film raus, 20.05. The Mandalorian und Grogu. Ich habe exklusiv die ersten 20 Minuten sehen dürfen.
1: Schön für dich.
0: Und ich kann sagen, wenn das in dem Pacing weitergeht, Star Wars ist nach 7 Jahren so verdammt nochmal zurück im Kino. Das letzte Mal Star Wars Episode 9, wir waren im Kino. Stimmt, wir waren im Kino mit Jenny und Kevin. Hier in Greifswald waren
1: damals.
0: Wir im Kino. Damals, 2019.
1: So lange ist das schon wieder her?
0: Vor 7 Jahren, ne? Wo wir aus dem Kino rausgekommen sind und wo es hieß, somehow Palpatine returned. Oder auch, die fliegen jetzt? Die fliegen jetzt!
1: Kuckuck!
0: Man muss aber dazu sagen, und das hatten wir ja schon, ich bin ja auch Streamer, sonstiges, ich bin ja auch Content Creator, wir hatten es on Stream, die Star Wars Filme 7 bis 9 sind nicht so schlecht, wie ich sie in Erinnerung hatte. Wir hatten sie ja auch nochmal nachgeguckt gehabt. Ich raste immer noch kurz aus. Ich sag's ganz ehrlich, wie es ist, wenn bei Minute 56 Sekunde 19 in Star Wars Episode 7 Rey fragt, Jedi-Ritter gab's wirklich? Aber an sich sind es gute Filme, muss man sagen. Man hat halt damals sehr viel mit der Nostalgie von den ersten, von Episode 4, 5 und 6 gespielt.
1: Ich glaube, was bei den letzten drei Teilen einfach nicht so gut gelungen ist, ist die Story von Rey. Ich glaube, wenn man da an der einen oder anderen Stelle was anders gemacht hätte,
0: 100%ig.
1: Wären das nochmal richtig, richtig geile Filme geworden.
0: 100%ig.
1: Aber allein schon, und da muss ich jetzt eine Spoilerwarnung aussprechen, wer Episode 9 noch nicht gesehen hat, aber wenn sie offizielle Enkelin von Palpatine ist und am Ende sagt, ich heiße Skywalker. Sorry, geht nicht. Akzeptiere, dass du eine Palpatine bist oder lass es. Aber betitel dich nicht als Skywalker. No go.
0: Man muss sagen, es sind in den Filmen so einige Sachen gewesen. Es gibt auch wirklich wundervolle Momente. Kylo Ren zum Beispiel ist ein super Charakter, wie ich finde.
1: Ich liebe ihn.
0: Der Sohn von Han Solo und Prinzessin Leia. Die Mentalität zwischen Poe Dameron und Finn, Poe, der Resistance-Flieger und Finn, der desertierte Sturmtruppler, ist eine wundervolle Bromance. Ich sag's, wie es ist.
1: Ja.
0: Und ganz ehrlich, BB-8 ist ein süßer Droide. Jetzt habe ich es gesagt.
1: BB-8 ist auch süß.
0: Genauso wie D.O.
1: Ich meine, wir haben jetzt schon R2-D2 zu Hause. Jetzt noch so ein BB-8 würde ich fühlen, bitte.
0: Oh Gott, dann laufen die beiden durch die Wohnung?
1: Ja.
0: Sehr schön. Wir haben ja gerade schon so ein bisschen was gesagt gehabt. Ich habe hier gerade mal die Liste von den Leuten auf, die zur Power of the Force kommen.
1: Bekomme ich die auch zu sehen oder siehst du die?
0: Gerne, wenn du sie natürlich siehst. Sag doch was, gerne, natürlich. Ne? Wir sehen hier eben McDermott, Giancarlo Esposito, Emily Swallows am Start, die Waffenmeisterin aus The Mandalorian. Hm. Aber auch, und das muss man dazu sagen, Charaktere aus den alten Star Wars Filmen, Episode 4, 5 und 6. Wir haben ja, zum Beispiel Tim Rose. Tim Rose zum Beispiel, ne?
1: It's a trap!
0: Genau, den man als Admiral Akbar kennt, der in der Schlacht um den zweiten Todesstern eine große, signifikante Rolle hatte, muss man sagen. Mhm. Julian Glover wird dabei sein, ein letztes Mal. Den kennt man unter anderem als General Veers aus The Empire Strikes Back, ne? Imperium schlägt zurück. Aber auch.
1: Darf ich sagen, dass der mir nie aufgefallen ist?
0: Das ist der am Anfang von Vader erwürgt wird, weil er es nicht schafft, die Rebellen daran zu hindern, von Hoth zu fliehen.
1: Ach, der Typ ist das. Interessant.
0: Kennt man übrigens auch aus Indiana Jones Der letzte Kreuzzug als Walter Donovan, beziehungsweise, Fun Fact, als die englische Originalstimme von Aragog, der Spinne aus Harry Potter und die Kammer des Schreckens.
1: Weißt du, wie lange ich Indiana Jones nicht mehr geguckt habe? Woher soll ich das wissen?
0: Das ist ein Grund, immer wieder zu gucken, muss man sagen. Ne?
1: Das würde ich auch sagen.
0: Ah, sehr schön. Genau, es gibt auch Fotoshootings, die du da haben kannst. Du kannst zum Beispiel die mit Ian McDermott, das werde ich dann machen, da werde ich mal ganz kurz flexen. Ich habe Geld in die Hand genommen, ich sage es ganz ehrlich, wie es ist. Wenn man das als Cosplayer, glaube ich, nicht macht, dann macht man irgendwas entweder ganz, ganz richtig oder sehr, sehr falsch.
1: Ich finde, hatten wir ja schon in der ersten Sendung, Cosplay ist ein sehr aufwendiges und auch teilweise ein sehr teures Hobby. Aber ich finde, man darf sich auch als Cosplayer mal zwischendurch, gerade für einen Star, den man wirklich unbedingt sehen will, darf man auch mal kurz ein bisschen Geld in die Hand nehmen und sich mal so ein Foto gönnen.
0: Und weißt du, was ich mir gegönnt habe? 100 Euro für ein Fotoshooting mit dem Imperator höchstpersönlich.
1: Ja, und da beneide ich dich auch
0: ein
1: bisschen.
0: Auf dem Thron des Imperators, Kinders, auf dem Thron des Imperators. Genau so nämlich.
1: Darüber reden wir nicht. Das macht mich ein bisschen traurig. Was? Ich freue mich für dich, aber ich bin auch ein bisschen traurig.
0: Ah, sehr schön.
1: Nein. Das wollte ich dich nämlich als nächstes fragen. Wie ist es von den Hallen her?
0: Drei Hallen haben wir. Drei Hallen insgesamt. Ich glaube, es gibt auch einen Innenhof. Ich kann es noch nicht wirklich sagen, muss ich. Ich weiß, es gibt auch Fotos von draußen zum Beispiel. Mhm. Aber hauptsächlich sind es drei Hallen, die sind aufgeteilt. Halle 1 ist hauptsächlich für Ian McDermott, muss man sagen.

0: da gerne vorbeischauen bei der Sparkasse.
1: Da muss ich jetzt nochmal eine kurze Sache anmerken. Natürlich. Das fand ich zum Beispiel beim Comic Park cool. Da gab's, gut, nicht jeder ist Sparkassenmitglied, gibt ja auch andere Banken hier in Deutschland.
0: Ja,
1: ne?
0: Gut.
1: Aber es gab einen portablen Sparkassenautomaten, wo du dir Bargeld abholen konntest, wenn du keins mehr hattest.
0: Gab es.
1: Was ich auch ein bisschen gefährlich finde und verlockend finde, weil dann gibt man vielleicht am Ende auch mehr Geld aus, als man eigentlich wollte.
0: Ja, aber ne? Wenn du vielleicht aber bei einem Händler deines Vertrauens den Artikel gefunden hast, den Artikel, das Lichtschwertreplika, den Helm, den du dir holen wolltest, eine Sturmtruppe.
1: Warum wusste ich, dass du wieder Episode mit Lichtschwertern um die Ecke kommst?
0: Den Blaster eines Han Solo aus Episode 5, da kann man auch nur schwach werden, also ich bitte dich.
1: Ne? Ja, ist schon richtig.
0: Ich sage es, wie es ist. Ich werde mit einem Koffer nach Köln fahren und werde wahrscheinlich mit
1: 20
0: zwei
1: wiederkommen.
0: Ja, okay, das hast du jetzt gesagt. Das ist jetzt ein bisschen übertrieben. Ich schaue so ein kleines bisschen auf die Zeit und bemerke schreckenderweise, wir haben nur noch eine Viertelstunde.
1: Ich weiß, es macht mich ein bisschen traurig. Das ging schon wieder viel zu schnell.
0: Ich würde das Thema FedCon tatsächlich eher auf die nächste Sendung schieben wollen, die vom 28.
1: Du, das ist deine Sendung, das kannst du gerne tun.
0: Dann werden wir zwar rückwirkend berichten, zur FedCon sei gesagt, Maritim Hotel in Bonn. Es gibt noch Tagestickets, mit denen kommt ihr aber wirklich, man muss es ehrlicherweise sagen, nur in die Con an sich rein, nicht zu den Panels, die ihr braucht oder die ihr gucken wollt, wo es hauptsächlich um die FedCon geht.
1: Ich möchte an der Stelle eine unverbindliche Empfehlung meinerseits raushauen.
0: Okay.
1: Gerne bei dem lieben Herrn Otto auf YouTube vorbeischauen. Da existiert ein Vlog zur FedCon letztes Jahr, falls ihr mal so grob wissen wollt, was euch da erwarten könnte. Da seht ihr ein bisschen was.
0: Man muss sagen, FedCon, ich sag's wie es ist, Power of the Force wird größer als die FedCon. FedCon ist im Maritim Hotel in Bonn, es ist eine kleine Convention. FedCon ist so eine Con, da gehst du in 2 Stunden durch, hast alles gesehen, was du sehen möchtest, bis halt eben auf die Panels. Für die Panels brauchst du halt eben dieses Wochenendticket, Tagestickets werden da nicht reingelassen. Man muss auch sagen, dass FedCon hauptsächlich eher Star Trek bezogene Gäste hat. Na, zum Beispiel ein Ethan Peck, den man aus Star Trek als aktuellen Spock kennt. Oder auch zum Beispiel, ich gucke hier mal ganz kurz an, einen Jess Bush oder einen Tim Russ. Tim Russ zum Beispiel kennt man zwar noch aus...
1: Hast du mich wieder nicht mitgucken?
0: Ach so.
1: Hallo?
0: Die Namen werden dir aber genug großartig nicht sagen. So Tim Russ zum Beispiel. Tim Russ, kennst du noch Spaceballs? Du wirst ihn wahrscheinlich nicht
1: sehen. Habe ich nie gesehen.
0: Nicht?
1: Nein.
0: Kennst du die Szene, die legendäre, durchkämmt die Wüste und dann durchkämmen sie wortwörtlich die Wüste?
1: Nope.
0: Kennst du nicht? Dann
1: Nein.
0: Hast du für dieses Wochenende eine Mission. Denn diesen Film, Spaceballs, ne, Episode 2, Spaceballs, kommt demnächst übrigens raus. Spaceballs wird dann auch hier im Kino wieder gezeigt. Jetzt im Juni als Film, als Klassiker des Kinos. Guckt es euch gerne an, Spaceballs von Mel Brooks. Unglaublich geiler Film. Und eine offizielle Parodie von Star Wars, die von George Lucas persönlich abgesegnet wurde.
1: Weiß ich nicht, ob ich das gucken will.
0: Doch, der
1: muss
0: ist
1: ich?
0: Super. Doch.
1: Ist das jetzt meine Hausaufgabe
0: das
1: fürs Wochenende?
0: Das ist deine Mission.
1: Na gut. Ich berichte dann in der nächsten Folge, ja?
0: Das ist schön. Siehst du, geil. Dann können wir quasi Lichtspiel-Revival machen. Sehr schön. Ich gucke auf die Zeit. Ich gucke gerade mal so, was wir noch. Also, wir haben noch massig Songs tatsächlich.
1: Können wir bitte noch einen von mir spielen?
0: Wir spielen deinen als letztes. Weil heute dann spielen wir heute ein bisschen weniger Musik, muss man sagen. Wir quatschen
1: Danke.
0: Noch so ein kleines bisschen. Ich frag dich mal einfach mal ganz voraus, wenn es einen Star Wars Charakter geben würde, den du cosplayen würdest, wer wäre das? Egal welches
1: Boah.
0: Gender, egal welche Alien-Spezies,
1: Boah.
0: Egal welche Episode. Der erste, der dir in den Kopf kommt, ist meistens immer der richtige.
1: Anakin.
0: Anakin.
1: Aber sowas von.
0: Du willst doch nur Anakin machen, damit du nachher Order 66 nachspielen kannst und dann, kleine Kinder wegtreten
1: nein,
0: kannst.
1: Nein,
0: in-game natürlich.
1: In-game, hallo.
0: Keine Gewalt gegen Kinder, keine
1: aber,
0: Gewalt
1: aber,
0: gegen alle
1: aber
0: Persönlichkeiten.
1: Vielleicht möchte ich in Game mal kurz die Order 66 auch so ausprobieren.
0: Es ist auch eine gewaltige Szene, muss man sagen. Ne?
1: Und
0: ist,
1: das macht den Film so gut. Ich liebe
0: es.
1: Diese Szene. Ich weiß noch, wo wir mit deinem kleinen Bruder zusammen die dritte Episode im Kino geguckt haben.
0: Letztes Jahr, by the way.
1: Und es war so geil. Wo die Szene kam im Kino, das ist nochmal ein ganz anderes Feeling, finde ich, als wenn du das zu Hause auf dem Fernseher guckst.
0: Und deswegen habe ich so ein bisschen die Hoffnung, Star Wars, meine lieben Ladies and Gentlemen, wird übrigens nächstes Jahr 50 Jahre alt. 1977 kam Episode 4, damals noch nur Star Wars raus. Nicht Episode 4, nicht eine neue Hoffnung, damals nur Star Wars im deutschen Krieg der Sterne. Hieß es auch eine ganze lange Zeit lang. kommt nächstes Jahr in der Urfassung, so wie es 1977 war, wieder in

0: die Kinos. Mit den Originaleffekten, mit nichts weiter bearbeitet, die originale Kinofassung so, wie sie damals lief.
1: Ich glaube, das müssen wir uns mal angucken, wa?
0: Und ich hoffe, wenn hier irgendein Kinobetreiber zuhören sollte, ne, liebe Grüße natürlich erstmal, ne, was unwahrscheinlich ist, macht doch ein Triple-Feature. Alle drei Original-Star Wars-Episoden 4, 5 und 6 in der Originalfassung hintereinander weg. Ich gebe doch Geld aus. Ich sitze doch 6 Stunden im Kino. Das ist mir egal.
1: Das kannst du dann aber schön alleine machen, weil das halte ich nicht durch, bin ich ehrlich.
0: Mit zwischendurch Pausen? Mit Kaffee?
1: So zwischendurch Powernap? Geht das?
0: Mit Kaffee?
1: Kann ich mich einfach dann im Kino irgendwie auf eine Bank legen?
0: Die 6 Stunden wirst du ja wohl hinbekommen. Aber zwischendurch Pause, schöne Kaffeeflat. Das haben sie im Kino gemacht in Berlin. Für alle 3 Teile Herr der Ringe in der Extended-Fassung. Weil die sind ja 12 Stunden lang, muss man sagen. Und da gab es eine Kaffeeflat.
1: Ich wollte gerade sagen, 6 und 12 Stunden ist aber auch nochmal ein gewaltiger Unterschied.
0: Ist es, definitiv, definitiv. Aber ich glaube, dazu kommen wir dann nochmal in der anderen Sendung, wenn es dann irgendwann um Herr der Ringe geht. Weil ich glaube, dazu kannst du Cosplay- und Convention-mäßig auch nochmal eine ganze Menge erzählen. Ich glaube, spätestens, wenn es ans Elbenwald geht.
1: Ja, ich glaube, wenn du das dann in eine Folge reinhaust, wirst du so von einigen Leuten eine Nachricht kriegen, wann du endlich mit Herr der Ringe Cosplay machst.
0: Du meinst mit Gimli, dem Zwerg?
1: Mhm.
0: Weißt du, was das Schlimme am Gimli ist? Ich liebe Gimli und ich muss auch ehrlicherweise sagen, kurze Storytime dazu, ich sollte eigentlich den Boromir cosplayen. Ich habe es glorreich verkackt. Ich kann es nicht anders sagen. Ich sage es ganz ehrlich, wie es ist.
1: Anzeige ist raus.
0: Und habe mich dann während der LBM, als wir abends Herr der Ringe geschaut haben, dazu entschieden, den Gimli zu machen. Gimli ist ein wundervoller, sympathischer Charakter. John Rhys Davids ist ein toller Schauspieler. Und es gibt ja diese wundervolle Szene mit Wirf mich, wo Aragorn Gimli wirft.
1: Kurze Frage, war das der Abend, wo die Szene kam, wo er den Ring ins Feuer schmeißen sollte und du gesagt hast, schmeiß ihn nach Bielefeld?
0: Ja.
1: War das der Abend?
0: Das kann unter anderem sein.
1: Das war ein tolles Video. Ich habe auf der Couch gesessen und
0: Grüße an der Stelle nochmal, ne, an den guten Arzt, an den guten Pascal, an Jenny, an Duncan, an Lukas, die alle am Start waren. Das war geisteskranker, krasses Wochenende.
1: Den Moment ohne Spaß, den hätte ich gerne live erlebt. Ich wäre dann wahrscheinlich auch vor Lachen zusammengebrochen.
0: Es war ein wundervoller Abend. Vor allem Lukas, den man als Cal Kestis Cosplayer aus Star Wars kennt, da schlagen wir wieder die Brücke. Den jungen Dude sehe ich übrigens auch dieses Wochenende wieder.
1: Ja, dann richte mal ganz liebe Grüße aus, bitte.
0: Saß Lukas da neben mir, rechts von mir. Ich saß im Sessel, habe ich da reingelümmelt. Ne? Ich liebe das Wort gelümmelt, kannst du so schön sagen. Und Lukas neben mir saß da mit Jenny ihre Legolas-Perücke.
1: Stimmt, daher kam das.
0: Dann hat Jenny quasi die Perücke gestylt und Lukas saß daneben mir und als Legolas. Es war ein wundervolles Bild wie die Götter.
1: Das Video war auch einfach super. Dieses super trockene von dir, schmeiß ihn nach Bielefeld. Es war toll.
0: Oh, herrlich, ey, wirklich. Fun Fact, oder was heißt Fun Fact? Ich glaube, wir kommen langsam zum Ende der Sendung. Weil
1: ich will aber nicht.
0: Welchen Song würdest du gern spielen wollen? A, B oder C? Ich zeig mal ganz kurz hier hin.
1: Was ist A, was ist B?
0: Das ist A, das ist B, das ist C.
1: Ja, dann A.
0: A, okay. Kinders, dann würde ich mal sagen, wir kommen langsam aber sicher zum Ende dieser Ausgabe. Der dritten Ausgabe des CCCT, des Cosplay Convention Comic Talks hier bei Radio 98.1. Falls ihr jetzt erst eingeschaltet habt und ihr denkt, heilige Mutter Gottes, ich wollte doch von Anfang an hören, das ist nicht schlimm. Morgen um 10 Uhr im Programm des NB Radio Treffs, ebenfalls hier auf der Frequenz 98.1. beziehungsweise im Livestream könnt ihr das Ganze nachhören. Und wenn es da ebenfalls verpasst, weil ihr lange ausschlaft, ne, Brückentag, weil ihr vielleicht fach seid auf Arbeit, weil ihr vielleicht was zu tun habt, keine Sorge. Spätestens ab morgen Abend ist das Ganze, ich glaube so ungefähr 21, 22 Uhr, machen wir mal 23 Uhr draus, um sicher zu gehen, findet ihr das Ganze für genau eine Woche, also bis genau nächste Woche, Donnerstag, den 21. in unserer Mediathek. Ansonsten sehen und vor allem hören wir uns nächste Woche, nicht nächste Woche. Wäre schön, wenn.
1: Übernächste Woche.
0: 28. wieder. Da werden wir dann so ein bisschen, ne, wir werden wieder zurückschauen. Wir werden wieder zurückschauen auf die Power of the Force, beziehungsweise zurückschauen und uns mal ein kleines bisschen mehr mit der FedCon befassen. Ne? FedCon, Maritim Hotel in Bonn. Und werden aber auch ein letztes Mal für eine lange Zeit, oder was heißt für eine lange Zeit, für ein paar Episoden vorausschauen, nämlich zur Dokumi. Die ja dann am darauffolgenden Wochenende, den 29., 30., 31. in Düsseldorf stattfindet.
1: Schön.
0: Sehr schön.
1: Machen wir
0: und
1: so.
0: Danach, und weißt du, was das Schöne ist? Danach starten dann auch die regulären Episoden, die ich eigentlich für dieses Format geplant habe. Na? Sowas wie Cosplay und Fotografie. Star Wars und Cosplay mit Star Wars Cosplayern. Oder auch Star Wars und Herr der Ringe.
1: Ich werde dann also verbannt, ist okay.
0: Habe ich gerade Star Wars und Herr der Ringe gesagt? Habe ich. Geiles Mashup. Ich sag's dir, wie es ist. Gandalf gegen Darth Vader. Wer gewinnt? Gandalf, richtig.
1: Richtig.
0: Genau so ist es.
1: Brauchen wir gar nicht drüber diskutieren hier.
0: Wir werden euch einen letzten Song spielen. Du hast jetzt genau eine Minute Zeit, um diesen Song zu moderieren.
1: Okay. Ich habe diesen Song gewählt, weil letzte Woche habe ich ja auf Instagram eine kleine Umfrage gestartet, weil ich mich zwischen zwei Songs nicht entscheiden konnte. Mhm. Und ich habe jetzt diesen Song mit reingenommen, weil der letzte Woche, vorletzte Woche, so rum, verloren hatte. Zum Unmut einiger meiner Freunde, die waren ein bisschen traurig, dass er nicht gelaufen ist. Und deswegen habe ich mir gedacht, holen wir jetzt den guten zweitplatzierten Song ran, und zwar der gute Michael Jackson mit You Rock My World.
0: Sehr schön. Und dann würde ich mal sagen, euch in diesem Sinne noch einen erholsamen Abend, einen erholsamen Restfeiertag vor allem.
1: Genießt den Vatertag,
0: genau,
1: den Herrentag.
0: Morgen, wenn ihr habt, einen ruhigen Brückentag, ein ruhiges Wochenende. Möge die Macht immer mit euch sein. Und in diesem Sinne, wie gerade eben schon gesagt, Michael Jackson mit dem Song You Rock My World. In dem Sinne, euch noch einen schönen Abend. Das war euer Otto.
1: Bye.
0: AKA der Rezensionist mit der dritten Ausgabe des CCCT.

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